0: 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Ist das nicht der Schnitzelbank?
1: Ja, das ist eine Schnitzelbank.
0: Ist das der Pudelbier?
1: Ja, das ist eine Pudelbier.
0: Ein Pudelbier, Schnitzelbank.
2: Eine Schäde, eine Schäde, eine Schäde, Schnitzelbank.
0: Ist das nicht ein Steinfräulein?
1: Ja, das ist ein Steinfräulein.
0: Ist das nicht dein Fräulein?
1: Nein, das ist nicht mein Fräulein.
0: Your Fräulein.
1: Dein Fräulein.
0: Ist das mein Fräulein? She is too fat.
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0: Ist das nicht ein Hochzeitring?
1: Ja, das ist ein Hochzeitring.
0: Ist das nicht ein gefährliches Ding?
1: Ja, es ist ein gefährliches Ding.
0: Gefährliches Ding, ein Hochzeitring.
2: Eine Schäne, eine Schäne, eine Schäne, Schnitzelbank.
0: Do you think my German's bad?
1: Yeah, I think your German's bad.
0: Do you think I could improve?
1: Jack, I think you better move.
0: A better move, German's bad. Gefährliches Ding, a Hochzeit ring. She's too fat, mein Fräulein. Würdel, Bier, Schnitzel, Mock.
2: Eine Schäne, eine Schäne, eine Schäne, Schnitzel, Mock.
0: Don't you think we're very silly?
1: Yeah, I think we're willy-nilly.
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